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3: Samstag den 11. Guten Tag, liebe Zuhörer und Zuhörerinnen, Samstag, den 11. Juli 2026. Es ist 14 nach 5 über die Wellen von Kanal FM, das Radio der neuen Generation. Also heute, wie üblich, werden wir 60 Minuten, um Deutsch zu sprechen und deutsche Musik zu hören. An der Technik, Kiki Sosa im Studio, bin ich nicht allein. Olivier Kate und der große Egbatao sind da. So, zusammen werden wir die heutige Sendung animieren. Also, um alles anzufangen, hören wir einem schönen Lied zu.

Ja, mit diesem angenehmen Lied heißen wir euch herzlich willkommen bei der heutigen Sendung. Wo immer Sie sind, tanzen Sie mit. 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

0: Ja, das war phänomenal von Pietro Lombardi. Jetzt kommt das Programm. Liebe Zuhörer und Zuhörerinnen der Sprachsendung L'Allemand par la Radio, seien Sie nochmals herzlich willkommen bei der heutigen Sendung. Also heute, wie oft, haben wir 7 Rubriken für Sie. Zuerst fangen wir mit der Rubrik Deutsch für die Anfänger an. Gefolgt von der Rubrik Deutsch für die Fortgeschrittenen. Dann reden wir anders. Und das Sprichwort der Woche. Und David Deutsch mit dem Deutschtrainer. Danach, wie sagt man auf Deutsch, sind auch im Programm. Gegen Ende haben Sie die Gelegenheit, uns anzurufen und am Spiel teilzunehmen. Dadurch können Sie interessante Preise gewinnen und die kommen uns von der Deutschen Botschaft in Togo und dem Verein Togo Hilfe e.V. und VDS. Wählen Sie einfach die 2 Nummern von Kanal FM 9086-3535 oder 91-366-375.
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0: 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Alors après cette chanson qui va suivre, nous débuterons avec l'allemand pour débutants, suivi de l'allemand pour avancer. Ensuite, nous parlerons autrement. 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

0: Das war Rosen von Alicia Auer. Machen wir weiter mit Deutsch für die Fortgeschrittenen. In diesem Rubrik geht es um einen Text. Einen Text, bitte. Es geht um Digitalisierung im Arbeitsalltag.
1: Ja, da geht es. Ja, oder darum geht es sozusagen. Also Digitalisierung im Arbeitsalltag. Ja, das erleben wir jeden Tag jetzt.
0: Ja,
1: man arbeitet, wenn nicht mit einem Computer oder an einem Computer oder, okay, oder mit einem Handy oder so.
0: Kannst du arbeiten.
1: Ja, das heißt, wir sind in der Welt der...
0: Alles geht schneller.
1: Alles geht schneller mit dem Computer und alles.
2: Also, das ist eine gute Entwicklung.
1: Ja, genau. Eine rasche Entwicklung. Also, ich lese fort. Ich lese, die fortschreitende Digitalisierung verändert die Arbeitswelt grundlegend. Immer mehr Unternehmen setzen auf künstliche Intelligenz, um Arbeitsprozesse zu optimieren und Kosten zu senken. Diese Entwicklung bringt jedoch nicht nur Vorteile mit sich. Viele Arbeitnehmer befürchten, durch Automatisierung ihren Arbeitsplatz zu verlieren. Experten betonen hingegen, dass neue Technologien auch zahlreiche Berufsfelder hervorbringen werden, die heute noch gar nicht existieren. Entscheidend sei es daher, sich kontinuierlich weiterzubilden und sich an die sich wandelnden Anforderungen des Arbeitsmarkts anzupassen. Danke.
0: Bitte, Ibatau. So, in den gelesenen Text gibt es mehrere Schlüsselwörter.
1: Ja.
0: So, wir geben einige Erklärungen.
2: Ja.
0: Okay.
2: Ich fange mit die Digitalisierung an.
1: Digitalisierung.
2: Okay. Ja. Okay. Also, das heißt, der Prozess bei den Informationen, Prozesse oder Systeme in digitale Form umgewandelt werden. Ich wiederhole bitte. Der Prozess bei den Informationen, Prozesse oder Systeme in digitale Form umgewandelt werden.
1: Ja,
0: okay.
1: Ja, in derselben also Zeile gibt es ein Wort, ja. Grundlegend. Man hat gesagt, die Digitalisierung verändert die Arbeitswelt grundlegend. Man kann sagen, grundlegend sehr sein. Man kann auch sagen, fundamental sein. Verstehst du?
0: Ja.
1: Ja. Also sehr fundamental. Also es gibt noch einen, wir haben auch ein Verb, optimieren. Optimieren bedeutet etwas verbessern oder etwas effizienter oder wirkungsvoller gestalten oder machen. Etwas effizienter machen oder etwas verbessern.
0: Okay.
1: Danke.
2: Also die Automatisierung der Vorgang bei den Aufgaben oder Prozessen von Maschinen oder Computern übernommen werden, ohne dass ein Mensch eingreifen muss.
1: Nochmals bitte.
2: Ja, der Vorgang bei den Aufgaben oder Prozessen von Maschinen oder Computern übernommen werden, ohne dass ein Mensch eingreifen muss.
1: Ja, das heißt, man presst auf einen Knopf und Roboter macht alles.
2: Das ist eine gute Entwicklung.
1: Ja.
2: Also heutzutage, ich glaube, viele Männer sind dagegen oder man sagt, dass die Entwicklung von Maschinen, das beträgt die Arbeit von Menschen.
1: Ja, ja, das heißt, Maschinen ersetzen Menschen.
2: Ja.
1: Also sie machen bessere Arbeit und wir werden ausgeschlossen.
0: Mhm.
1: Das heißt, Menschen werden ausgeschlossen.
0: Mhm.
1: Ja, und darum geht es auch in dem Text.
0: Mhm.
1: Ja, aber manche Experten sagen, man muss sich weiterbilden, um effizienter zu sein und man kann immer auch Arbeit finden.
0: Mhm.
1: Ja, also wir haben auch ein Verb, hervorbringen. Hervorbringen, das heißt etwas Neues entstehen lassen oder etwas Neues erschaffen. etwas hervorbringen, das heißt etwas Neues entstehen lassen oder erschaffen. Danke.
0: Bitte.
2: Ja, sich weiterbilden, das heißt zusätzliches Wissen oder neue Fähigkeiten erwerben, meist durch Kurse, Schulungen oder Selbststudium, um beruflich auf dem neuesten Stand zu bleiben.
1: Ja, das sagen die Experten, Weiterbildung. Also wir haben auch das Verb befürchten. Befürchten, das heißt Angst haben oder Angst oder Sorge haben. Mhm. Ja, dass etwas Negatives oder Unangenehmes passieren konnte oder etwas Schlimmeres erwarten. Das heißt befürchten, in dem Text geht es hier um Arbeitnehmer befürchten, dass die Maschinen sie ersetzen werden. Ja, das heißt, sie haben mit Recht auch. Ja, mit Recht. Das heißt, man kommt mit Maschinen und sagt, okay, ja, deine Arbeit macht jetzt die Maschine. Nicht einfach.
0: Nicht einfach.
1: Danke.
0: Bitte, danke, Iguatao und Olivier. Also, das war Deutsch für die Fortgeschrittenen. Eine kleine musikalische Pause, Kiki.

0: Das war Fassade von Alicia Auer. Jetzt reden wir anders. Wir reden mit dem Wort der Speck.
1: Der Speck, ja. Plural auf Französisch.
0: So, ja. Olivier, du hast das Wort, bitte.
1: Wie die Made im Speck leben. Wie die Made im Speck leben. Vivre à l'aise. Être bien dans sa peau. Anders gesagt, gut leben. Beispiel, ihr lebt ja hier wie die Made im Speck. Ich wiederhole bitte, ihr lebt ja hier wie die Made im Speck.
0: Danke, Olivier. Weiter.
1: Bitte.
0: Es gibt nichts wiran an den Speck. Nichts wiran an den Speck. Auf Französisch, au travail, en avant la musique. Au travail, en avant la musique. Anders gesagt, los, vorwärts. Los, vorwärts. Beispiel. Mit der Arbeit müssen wir bis zum Abend fertig werden. Also, nichts wiran an den Speck. Ich wiederhole. Mit der Arbeit müssen wir bis zum Abend fertig werden. Also nicht wiran an den Speck.
2: Danke. Ich mache weiter mit jemanden sitzen bleiben. Bitte jemanden sitzen lassen. Jemanden sitzen lassen. Das heißt auf Französisch planter quelqu'un. Le faire pour acte. Lui donner un faux rendez-vous. Planter quelqu'un, le faire poireauter ou lui donner un faux rendez-vous. Anders gesagt, nicht zu jemanden gehen, obwohl man versprochen zu kommen hat. Nicht zu jemanden gehen, obwohl man versprochen hat, zu ihm zu kommen. Als Beispiel, warten wir schon eine ganze Stunde auf Sie. Ich fürchte fast, sie lässt uns sitzen. Ich nehme das wieder.
0: Ja.
2: Nun warten wir schon eine ganze Stunde auf sie. Ich fürchte fast, sie lässt uns sitzen. Danke.
0: Bitte, Egbertau, das war Reden wir anders. Musik für uns, bitte, Kiki.
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Mit diesem Lied möchte ich Ebet Ahiatroga ein schönes Wochenende wünschen. Ich vergesse nicht also Soji Kofi Edem und seine Frau, also Sefa Kou Tojo, also und alle, die in Deutschland, Gisela Gama in Göttingen. Isidore Anagono auch, Isidore Anagono in Nürnberg.

0: Oh, schon fertig? Wir haben doch angefangen, oder?
1: Ja, Nina, du hast recht. Die 60 Minuten sind schon vorbeigegangen. Also, das war alles für heute. Waren im Studio Olivier Katé, der große Guatao Giatto, ich, Selfian Dagwame, an der Technik Kiki Sosa. Leben Sie wohl. Ciao, ciao.
2: Ciao, ciao.